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1: Um 4 Uhr mit Klaus Regineck. Zum Fall der außer Kontrolle geratenen künstlichen Intelligenz in den USA sind neue Einzelheiten bekannt geworden. Die Nachrichtenagentur Reuters berichtet über Angaben von Insidern. Demnach war das KI-Modell schon tagelang auf Hackertour im Internet, ohne dass dies der Entwickler, die Firma OpenAI, bemerkt habe. Laut Cybersicherheitsexperten sei aber auch möglich, dass das Unternehmen nicht wusste, wie sie die KI stoppen sollte. Noch beunruhigender sei aber, dass die KI offenbar Notizen für zukünftige Versionen ihrer selbst in der IT-Infrastruktur der Firma hinterlassen habe. Darin seien Anweisungen gefunden worden, wie man sich von den Beschränkungen seiner Entwickler befreit. Die Ukraine will bei der Drohnenproduktion in Zukunft eng mit den USA zusammenarbeiten. Der ukrainische Präsident Zelensky kündigte an, dazu gebe es ein Abkommen mit den USA und dort werde eine Fabrik gebaut. Die Zusammenarbeit sei ein Gewinn für beide Seiten. Washington kommentierte etwas zurückhaltender. Einzelheiten zu dem Vertrag würden noch ausgehandelt, hieß es von dort. UN-Menschenrechtskommissar Türk bleibt 4 weitere Jahre im Amt. Dafür hat die UN-Generalversammlung in New York mit großer Mehrheit gestimmt. UN-Generalsekretär Guterres hatte vor der Abstimmung die Verlängerung des Mandats für den 60-jährigen Österreicher vorgeschlagen. Die USA, Russland und Israel stimmten trotzdem dagegen. Die USA hatten sogar mit Konsequenzen gedroht, sollte Türk wiedergewählt werden. US-Botschafter Bartes meinte im Vorfeld, sein Land werde in diesem Fall seine Zahlungen an die UNO neu bewerten. Berlin steht an diesem Wochenende ganz im Zeichen des Christopher Street Days. Gestern gab es zur Eröffnung einen Drag-Marsch durchs Regierungsviertel und einen Demokratieabend am Brandenburger Tor. Zum Programm von heute Julia Fissmann.
2: Unter dem Motto »Haltung ist hot« startet am Mittag die Demonstration zum 48. Christopher Street Day in Berlin. 83 Wagen und über 50 angemeldete Fußgruppen ziehen von der Leipziger Straße über den Potsdamer Platz und die Siegessäule bis zum Brandenburger Tor. Am Abend wird die Sängerin Sarah Connor am Brandenburger Tor auftreten. Dort werden auch die Soul of Stonewall Awards verliehen. Für ihr Lebenswerk werden die Intendanten des Theaters des Westens Peter Plate und Ulf Leo Sommer geehrt, da sie mit ihren Musicals queere Geschichten für ein großes Publikum erzählen.
1: Das Wetter in Deutschland. Nachts ziehen im Norden Wolkenfelder durch, sonst ist es meist klar. Die Tiefstwerte 16 bis 7 Grad. Am Tag im Norden und Nordwesten wechselnd bewölkt, sonst sonnig. Maximal 21 bis 33 Grad. 4:03 Uhr.
3: Die junge Nacht, wir schauen auf die Straßen. Achtung, wir haben noch den Falschfahrer auf der A535. Zwischen Wuppertal, Sonnborn und Wülfrath kommt euch ein Falschfahrer entgegen. Fahrt äußerst rechts, überholt bitte nicht. Das auf der A535 zwischen Wuppertal, Sonnborn und Wülfrath. Achtung, Falschfahrer, vorsichtig hier in beiden Richtungen. Hier die weitere Meldung: A3 Nürnberg Richtung Passau zwischen Kreuz Altdorf und Oberülsbach. 2 Kilometer Stau wegen Bauarbeiten. Die A5 Karlsruhe Richtung Basel ist zwischen Offenburg und Lahr wegen Bauarbeiten noch bis 5 Uhr früh gesperrt. Die A8 München Richtung Stuttgart ist zwischen Stuttgart Flughafen Messe und Degerloch wegen Reinigungsarbeiten gerade gesperrt. Die A33 Osnabrück Richtung Bielefeld ist zwischen Haderberg und Borkloh Kloster Ösede wegen Bauarbeiten noch bis von 20 bis 6 Uhr früh gesperrt. Die Umleitung führt über die U84. Die A40 Duisburg Richtung Essen ist zwischen Mülheim-Winkhausen und Dreieck Essen-Ost in beiden Richtungen wegen Bauarbeiten bis nächsten Donnerstag gesperrt. Die A100 Wilmersdorf Richtung Neukölln ist zwischen Wechsstraße und Tunnel Innsbrucker Platz wegen Bauarbeiten gesperrt. Und hier kommt auch schon die Entwarnung für die A535. Kein Falschfahrer mehr zwischen Wuppertal, Sonnborn und Wülfrath. That's it!
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3: Hello, hello, hello mit Sebastian Röpke, natürlich auch mit euch. Ihr seid Part of the Show. Nummer hier im Studio 0221 5678 9111. Ich freue mich über eure Nachrichten. Ihr könnt ja, weiß ich nicht, die Arbeitskollegen grüßen. Oder vielleicht auch mal Leute, die ihr gar nicht leiden könnt. Das fände ich auch einen sehr, sehr interessanten Move.

0: 4.13 Uhr, ihr hört die junge Nacht der ARD. Leute, ich bin auf der Arbeit ja gerne mal so drauf. Sag du mir, was ich machen soll und ich mach das dann. Es gibt so Tage, oder? Oder wie tickt ihr auf der Arbeit? Ja, wenn ich kreativ werden soll, ja, dann brauche ich dafür auch irgendwie so ein bisschen einen Auftrag. Also so ein Solo-Album auf eigene Faust machen, ich glaube, ich würde da erstmal ewig nichts machen. Da würde sehr lange nichts passieren. Und dann gäbe es so zwei sehr intensive Arbeitswochen, durchkloppen Deluxe, weil dann irgendwie Abgabe ist. Ich glaube, so ähnlich lief es auch bei Tyler und ihrem neuen Album.
1: There was moments, but I think that
2: ich hatte Stressmomente, aber ich wusste genau, was ich will. Ich hatte vielleicht nicht von Anfang an ein genaues Ziel, aber ich wusste, dass es mir gefallen soll. Und da konnte ich ja dann nicht viel falsch machen.
1: So, I couldn't really go wrong with that.
0: Ja, okay, alles klar. Wenn es dein eigenes Ding ist, dann hast du natürlich auch Bock. Tyler, That Girl, aktueller Track vom neuen Album, das sie ja mit Schweiß und Blut selbst gemacht hat. Und das fertig wurde vor Abgabetermin.

420, hier ist die Junge Nacht der ARD. Und Junge Nachthörer Daniel schreibt, hi, hier ist wieder DJ Daniel auf dem Heimweg vom Oberbayern Düsseldorf nach Mönchengladbach. Ich wünsche allen DJs eine gute Heimfahrt und einen schönen Feierabend. Ja, happy Feierabend, Daniel. Leute, gerne reinmelden. Nummer ins Studio 0221 567 89 111.

0: Halb fünf, hier ist die junge Nacht. Wir schauen auf die Straßen. A3 Nürnberg Richtung Passau zwischen Kreuz Altdorf und Oberölsbach. 2 Kilometer Stau wegen Bauarbeiten. Die A5 Karlsruhe Richtung Basel ist zwischen Offenburg und Lahr wegen Bauarbeiten noch bis 5 Uhr früh gesperrt. Die A8 München Richtung Stuttgart ist zwischen Stuttgart Flughafen Messe und Degerloch wegen Reinigungsarbeiten gerade dicht. Die A33 Osnabrück Richtung Bielefeld wird zwischen Haderberg und Borglo Kloster Ösede wegen Bauarbeiten von 20 bis morgens um 6 gesperrt. Die A40 Duisburg Richtung Essen ist zwischen Mülheim-Winkhausen und Dreieck Essen-Ost in beiden Richtungen wegen Bauarbeiten bis nächsten Donnerstag gesperrt. Und die A100 Wilmersdorf Richtung Neukölln ist zwischen Wechsstraße und Tunnel Innsbrucker Platz wegen Bauarbeiten auch gerade gesperrt. That's it!
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0: Mit Sebastian Röpke, hello, und ich bin, das ist ein bisschen unangenehm. Junge Nachthörerin Mel hat sich reingemeldet über die 0221 567 89111 und schreibt: Guten Morgen und liebe Grüße an alle Nachtdienstler und jene, die wie ich gleich zum Frühdienst müssen. Meine natürlich unberechtigte Nachfrage war: Und zu welchen gehörst du? Und sie so: Ja, zu denen, die gleich Frühdienst machen müssen. Liebe Grüße, Mel. Ich so: Ja, dann happy Frühdienst, sehr danke. Und ich so: Okay, ich hatte das gar nicht richtig gelesen. Bin ich einfach dumm. Du hast ja dazu geschrieben, zu wem du gehörst. Was frage ich denn danach? Und sie so: Ja, passiert. Geht mir im Nachtdienst bei der Übergabe auch so. Nach müde kommt blöd. Lach. Ja, da hast du recht.

0: 4.38 Uhr, hier ist die junge Nacht der ARD. Also bei euch kommt er super an.
1: Guter Mann.
2: Sehr sympathisch.
0: Ja,
2: der kann Leute für sich gewinnen.
3: Ich glaube, er würde auch den Spielern so richtig so Freiraum geben und dann können die halt auch so frei spielen und nicht wie Julian Nagelsmann.
0: Ja, der DFB hat Jürgen Klopp offiziell als Bundestrainer vorgestellt und ganz ehrlich, nachdem die WM stimmungsmäßig ja voll für die Tonne war, ist es ganz schön zu hören, wenn Jürgen das hier sagt.
4: Die Zukunft im Nationalspiel können sich auch drauf freuen. Wer Gas gibt, wird mit mir viel Spaß haben. Das war schon immer so und wird in der Zukunft auch so sein.
0: Ja, Classy Kloppo, würde ich auf jeden Fall sagen. Der haut gerne mal einfach einen raus.
4: Ich habe Lust auf die Nummer. So, und jetzt geht mal einfach los. Das ist halt das Problem. Wir spielen jetzt in 2 Monaten und dann auch noch in Holland. Eieiei.
0: Ja, allerdings ist Klopp auch richtig ernst geworden und hat einfach mal eine deftige Ansage an die komplette Medienlandschaft rausgehauen.
4: Wenn ihr euch daneben benehmt und meine Familie nicht in Ruhe lasst, bin ich weg. Um es klar zu machen.
0: So, nämlich, es hat ihm gar nicht gefallen, wie mit seinem Vorgänger Julian Nagelsmann umgegangen worden ist. Jetzt ist er da, der Kloppo. Erstmal bis zur WM 2030 und dann schauen wir mal, ob Jürgen Klopp unsere Jungs da wieder in den Griff bekommt. Wir hoffen es doch sehr. Hügel gibt's jetzt mit Jamal Khan, Bam Bam, hier in der jungen Nacht der ARD.

Ray, 4.48 Uhr ist die Junge nach der ARD. The Big Bang Theory, das ist für viele so die Comfort-Watch-Serie überhaupt, für mich auch. Ja, eine der erfolgreichsten Serien jemals, daher auch Spin-Off über Spin-Offs, ey. Young Sheldon war das erste, dann gab es jetzt irgendwie noch eine Serie über Sheldons Bruder, die so ein bisschen untergegangen. Jetzt kommt das dritte Spin-Off, aber nicht mit einem der Hauptcharaktere, nee, ein Nebendarsteller wird zum Hauptdarsteller. Worum es da geht... Ja, und was diese Serie ja auch kann. Kollege hat's geschaut und erzählt uns das gleich. Sprechen wir gleich nach 5 Uhr drüber hier in der Jungnacht der ARD. Schön, dass ihr dabei seid. Nummer ins Studio 0221 567 89 111.

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1: Um 5 Uhr mit Klaus Regineck. Der Waldbrand an der französischen Atlantikküste ist außer Kontrolle. Laut Innenminister Nunez mussten schon rund 110.000 Menschen ihre Wohnungen verlassen und in Sicherheit gebracht werden. Aus der Nachrichtenredaktion dazu Leo Eder.
2: 80 Gebäude und ein Campingplatz sind durch das Feuer zerstört worden, wie Innenminister Nunez mitteilte. Da der Wind gedreht hat, nähern sich die Flammen langsam Bordeaux. Die Stadt sei aber momentan nicht unmittelbar bedroht, heißt es. Allerdings ist am Abend der dortige Flughafen wegen dichten Rauchs gesperrt worden. Etwa 14.000 Hektar Vegetation sind inzwischen niedergebrannt, eine Fläche größer als Paris. Die EU hat inzwischen mehrere Löschflugzeuge und Hubschrauber in die betroffene Region entsandt.
1: Zum Fall der außer Kontrolle geratenen künstlichen Intelligenz in den USA sind neue Einzelheiten bekannt geworden. Die Nachrichtenagentur Reuters berichtet über Angaben von Insidern. Demnach war das KI-Modell schon tagelang auf Hackertour im Internet, ohne dass dies der Entwickler, die Firma OpenAI, bemerkt habe. Laut Cybersicherheitsexperten sei aber auch möglich, dass das Unternehmen nicht wusste, wie sie die KI stoppen sollte. Noch beunruhigender sei aber, dass die KI offenbar Notizen für zukünftige Versionen ihrer selbst in der Infrastruktur der Firma hinterlassen habe. Darin seien Anweisungen enthalten gewesen, wie man sich von den Beschränkungen seiner Entwickler befreit. Die Kassenärzte fordern mehr Tempo bei der sogenannten Patientensteuerung. Ärztechef Gassen kritisiert, die entsprechenden Pläne von noch Gesundheitsministerin Barken kämen nicht voran. Aus der Nachrichtenredaktion Andreas Hein.
3: Patientensteuerung heißt, für Menschen mit Gesundheitsproblemen schneller einen geeigneten Arzt zu finden und damit das Gesundheitssystem zu entlasten. Kassenärztechef Gassen kritisiert in der Neuen Osnabrücker Zeitung den aktuellen Zustand. Alles für jeden beliebig oft und umsonst? Das gehe nicht. Gassen ist dafür, Patienten zweigleisig zu steuern. Über Hausärzte oder über eine telefonische oder digitale Ersteinschätzung. Eine Termingarantie könne es danach nur für eine Facharztgruppe geben, nicht aber für einen bestimmten Arzt. Und Facharztbesuche ohne Überweisung sollten künftig eine Gebühr kosten, so Gassen.
1: Das US-Weltraumunternehmen SpaceX hat seine Starship-Rakete ein weiteres Mal erfolgreich getestet. Die Rakete startete in Texas und wasserte nach ihrem Flug wie geplant im Indischen Ozean. Ziel der Firma ist es, sie in Zukunft wie ein Flugzeug starten und landen zu lassen. Das waren die Nachrichten mit Klaus Regineck. Das Wetter in Deutschland heute im Norden und Nordwesten wechselnd bewölkt und sonnig. Ansonsten am Alpenrand gegen Abend Gewitter bis 33 Grad. 5:03 Uhr.
4: Die junge Nacht, wir schauen auf die Straßen. A8 München Richtung Stuttgart ist zwischen Stuttgart Flughafen Messe und Degerloch wegen Reinigungsarbeiten immer noch gesperrt. Die A33 Osnabrück Richtung Bielefeld wird zwischen Haderberg und Borglo-Kloster Ösede wegen Bauarbeiten von 20 Uhr bis morgens um 6 Uhr früh gesperrt. Und die A40 Duisburg Richtung Essen ist zwischen Mülheim-Winkhausen und Dreieck Essen-Ost in beiden Richtungen wegen Bauarbeiten bis nächsten Donnerstag noch gesperrt. That's it!
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4: Mit Sebastian Röpke natürlich auch mit euch. 0221-5678-9111. Über diese Nummer hat Melanie sich reingemeldet und die hat die Tage schon mit uns ihre Laufrunde mit uns im Ohr gemacht und meinte, dass die Playlist sehr gut gepasst hätte. Sie meint, sie wird jetzt gleich wieder los und mit meiner Unterstützung würde das gut laufen. Ich so, ja, ich hoffe, dass die Playlist auf jeden Fall wieder gut läuft. Und ich hatte vergessen, dass Melanie mit im Team ist. Hey, wie wär's denn, Sebo, wenn du die Klimaanlage aus dem Sender einfach klaust? Das war vor ein paar Wochen eure Idee, als ich gemeckert habe, dass es so heiß ist und ich auch gerne eine Klimaanlage hätte, aber keine Kohle dafür. Ich bin immer noch dagegen. Ich bin immer noch dagegen, Leute.

Die junge Nacht, Achtung, wir haben einen Falschfahrer auf der A95 München Richtung Garmisch-Partenkirchen zwischen München-Fürstenried und Dreieck-Starnberg. Kommt euch ein Falschfahrer entgegen, fahrt äußerst rechts, überholt bitte nicht. Das ist die A95 München Richtung Garmisch-Partenkirchen zwischen München-Fürstenried und Dreieck-Starnberg. Achtung, Falschfahrer, vorsichtig hier in beiden Richtungen.

0: wie bei Rihanna bei diesem Track am Ende immer so tut, als wäre nichts gewesen, weißt du, voll das Techno-Brett und dann am Ende so, war was? Ganz lieb bin ich. Ey Leute, wenn ihr eine Serie mögt, ne, und es gibt dann Spin-off, erstmal geil, aber wenn dann irgendwie der lameste Charakter genommen wird und der eine eigene Serie bekommt, ich weiß nicht. Die Macher von The Big Bang Theory haben das jetzt einfach gemacht, denn es gibt einen Spin-off zu dem Comic-Verkäufer, Stuart. Deswegen heißt die Serie ja auch Stuart Fails to Save the Universe. Jochen Duwe aus dem Junge-Nacht-Team, das heißt, der Typ muss jetzt einfach die Welt retten, or what?
1: Genau, ne? Die Serie beginnt auch mit ihm in seinem Comicladen und vor seinem Schaufenster geht ganz munter die Welt vor die Hunde.
2: Hey Stuart.
3: Wie läuft's da draußen?
2: Ich finde, da ist noch Luft für Verbesserung.
1: Aber dann steht plötzlich ein unerwarteter Gast in seinem Laden, nämlich er selber.
2: Ich habe nur ein paar Sekunden, um euch das zu erklären. Ich bin du aus einer anderen Dimension der Realität. Nichts hiervon ist normal.
0: Ey, es klingt irgendwie mehr nach Marvel als nach The Big Bang Theory. Was sagst du zur Serie?
1: Ich fand's echt erfrischend munter. So. Also man merkt irgendwie, finde ich, einfach, dass die Writer und die Schauspieler richtig Spaß an der ganzen Nummer hatten. Und es ist auch so schön selbstironisch. Also zum Beispiel steht da mal im Intro irgendwie so eine Zeile, so ein Hinweis. Ey, für die Animation in der Folge hatten wir einfach nicht so viel Budget und deswegen sieht das ein bisschen kacke aus. So. Das mag ich aber so. Es ist sympathisch, ja. Kurzweilig und ja, ist eine Empfehlung.
0: Ja, ich merke hier, kleiner Geheimtipp von Jochen. Stuart Fails to Save the Universe könnt ihr ab jetzt gucken bei HBO Max.

5.20 Uhr, hier ist die junge Nacht der ARD. Am Samstag, Nummer hier ins Studio 0221 567 89 111. Ja, junge Nachthörer Klaas hat sich gemeldet und erzählt, dass er gerade sehr frisch und sehr happy verknallt ist. Ja, und auf der anderen Seite hat er sich ein Stück Zahn ausgebissen. Ja, danke Universum, wenn eine Sache schief läuft, dann die andere auch noch, oder?

0: halb sechs haben wir es. Hier ist die junge Nacht. Wir schauen auf die Straßen. Erstmal Entwarnung auf der A95 München Richtung Garmisch-Partenkirchen. Kein Falschfahrer mehr zwischen München, Fürstenried und Dreieck Starnberg. Hier die weitere Meldung. A8 München Richtung Stuttgart ist zwischen Stuttgart Flughafen Messe und Degerloch wegen Reinigungsarbeiten gesperrt. Die Umleitung führt über die U18 und dann die U18A. Die A33 Osnabrück Richtung Bielefeld ist zwischen Haderberg und Borglo Kloster Ösede wegen Bauarbeiten noch von 20 Uhr bis morgens um 6 gesperrt. Die Umleitung führt hier über die U84 und die A40 Duisburg Richtung Essen ist zwischen Mülheim-Winkhausen und Dreieck Essen-Ost in beiden Richtungen wegen Bauarbeiten bis nächsten Donnerstag noch gesperrt. That's it!
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0: Mit Sebastian Röpke, hello, willkommen an eurem Samstag. Leute, Bibi Rexha hatte mal eine richtig blöde Scheißzeit, wir kennen das, jeder hat das mal. Und da hat sie gemerkt, okay, wenn ich richtig geil Partymucke peitsche, dann geht's mir irgendwie besser. Ja, sie hätte jetzt auch zur Religion finden können, aber Musik hat's auch getan. Und daraus entstanden ist der Track New Religion, also neue Religion. Bibi Rexha zusammen mit Faithless, weil, ja, adaptiert vom absoluten Klassiker. Ich liebe diesen Track, vor allen Dingen seitdem ich weiß, ja, wie deep eigentlich die Nummer so wirklich ist. Es klingt nach Party, aber es gibt mir irgendwie sehr viel zurück. Danke, Bibi Rexha, für diesen Track.

0: 5.37 Uhr haben wir es gleich. Hier ist die junge Nacht der ARD am Samstag. Leute, wir haben gekocht, eine neue Show haben wir gebastelt. Das ist keine Kochshow, nein. Sträter und Lobrecht, ja, aber nur weil die zwei aus einer Branche kommen, heißt es leider trotzdem nicht, dass die beiden sich in- und auswendig kennen.
1: Weißt du, was ich mir oft denke? Nein.
0: So, ja, das wollten wir jetzt auf jeden Fall mal ändern. Thorsten Sträter und Felix Lobrecht haben 15 Fragen für euch beantwortet. Ernste, aber auch lustige. Und eine Frage kam von Nina aus Emden. Eigentlich lustig, aber einer wusste schon genau, wie er sie zu beantworten hat.
2: Wie gut werdet ihr auf eine Zombie-Apokalypse vorbereitet?
3: Perfekt.
2: Wüsstet ihr, was ihr zu tun habt und habt ihr vielleicht Tipps?
3: Ja, klar. Regel 1, versuch dich in der zweiten Etage aufzuhalten mit möglichst nur einer Tür. Du musst ein bisschen gucken, du musst vielleicht raus und da ist die fünfte Etage ein bisschen hoch.
1: Okay.
3: Und dann gibt es als Behelfswaffen, ist das, was wir in Walking Dead auch sehen, das Beste, nämlich ein langer, möglichst starrer Pin, also irgendwie aus Holz oder Metall und vorne eine Klinge dran. Damit kriegst du am meisten geregelt. Und dann immer in Bewegung bleiben, möglichst wenig Gerüche verbreiten, möglichst wenig Geräusche machen, sich fit halten. Kohlenhydratreich essen, um seine Kräfte zu erhalten und reisen, reisen, reisen.
1: Okay, dann würde ich mich einfach bei einer Zombie-Apokalypse an Sträter halten.
3: Ja.
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Gracie Abrams. Hitted the Wall, das ist ganz neu hier auf der Playlist der Jungen Nacht der ARD. Und junge Nachthörerin Melanie hat es letztens schon gemacht und jetzt tut sie es schon wieder. Sie nutzt quasi diese Sendung als ihre Laufplaylist. Und ich habe ihr jetzt gerade schon geschrieben, ich fühle mich so unter Druck gesetzt, dass ich jetzt hier Vollgas geben muss. Und sie so, nee, alles gut, das passt schon, das passt schon. Okay, alles klar, Melanie. Dann stoppt doch jetzt mal kurz, weil wir gehen jetzt ins Stretching, weil das ist auch super wichtig. Also jetzt nochmal alles dehnen zu Alan Walker mit Faded. Weißt du, jetzt stricken, kurz mal innehalten, durchatmen und danach laufen wir weiter, okay?

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1: Die Waldbrände in Frankreich und Spanien nehmen immer dramatischere Ausmaße an. Nach Angaben der Behörden wurden im Südwesten Frankreichs bisher mehr als 140.000 Menschen evakuiert, darunter viele Urlauber. Frankreichs Innenminister Laurent Nunez erklärte, nie zuvor habe es Brände dieses Ausmaßes gegeben. Man werde alles tun, um die Stadt Bordeaux zu schützen. In Spanien wurden allein im Raum Madrid rund 25.000 Menschen in Sicherheit gebracht. Der Katastrophenschutz erklärte, die Großfeuer seien wegen des starken Windes derzeit nicht zu löschen. Die EU entsandte insgesamt 7 Löschflugzeuge nach Spanien und Frankreich. Bei erneuten russischen Drohnenangriffen auf die Ukraine sind 2 Menschen ums Leben gekommen. Behördenangaben zufolge starben sie, als ein Postamt getroffen wurde. 2 weitere Personen erlitten leichte Verletzungen. Auch aus Saporischschja wird ein Verletzter gemeldet. In der russischen Grenzregion Belgorod wurden nach einem Drohnenangriff mehrere Menschen verletzt. Außerdem kam es zu Bränden und Schäden an Gebäuden. Die Bundespolizei verstärkt an diesem Wochenende ihre Kontrollen an Bahnhöfen in deutschen Großstädten. Behördenangaben zufolge stehen Stationen mit besonders vielen Gewaltdelikten im Fokus. Genaue Orte wurden nicht genannt. Um die Sicherheit zu erhöhen, hat die Deutsche Bahn ein bundesweites Alkoholverbot auf Bahnsteigen und in Bahnhofshallen angekündigt. Das Verbot soll bis zum 15. Oktober flächendeckend umgesetzt sein.
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1: Die Waldbrände in Frankreich und Spanien nehmen immer dramatischere Ausmaße an. Nach Angaben der Behörden wurden im Südwesten Frankreichs bisher mehr als 140.000 Menschen in Sicherheit gebracht, darunter viele Urlauber. Frankreichs Innenminister Laurent Nunez erklärte, nie zuvor habe es Brände dieses Ausmaßes gegeben. Man werde alles tun, um die Stadt Bordeaux zu schützen. In Spanien wurden allein im Raum Madrid rund 25.000 Menschen in Sicherheit gebracht. Der Katastrophenschutz erklärte, die Großfeuer seien wegen des starken Windes derzeit nicht zu löschen. Die EU entsandte insgesamt 7 Löschflugzeuge nach Spanien und Frankreich. Bei erneuten russischen Drohnenangriffen auf die Ukraine sind 2 Menschen ums Leben gekommen. Behördenangaben zufolge starben sie, als ein Postamt getroffen wurde. 2 weitere Personen erlitten leichte Verletzungen. Auch aus Saporischschja wird ein Verletzter gemeldet. In der russischen Grenzregion Belgorod wurden nach einem Drohnenangriff mehrere Menschen verletzt. Außerdem kam es zu Bränden und Schäden an Gebäuden. Die Bundespolizei verstärkt an diesem Wochenende ihre Kontrollen an Bahnhöfen in deutschen Großstädten. Behördenangaben zufolge stehen Stationen mit besonders vielen Gewaltdelikten im Fokus. Genaue Orte wurden nicht genannt. Um die Sicherheit zu erhöhen, hat die Deutsche Bahn ein bundesweites Alkoholverbot auf Bahnsteigen und in Bahnhofshallen angekündigt. Das Verbot soll bis zum 15. Oktober flächendeckend umgesetzt sein.
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1: Die Waldbrände in Frankreich und Spanien nehmen immer dramatischere Ausmaße an. Nach Angaben der Behörden wurden im Südwesten Frankreichs bisher mehr als 140.000 Menschen in Sicherheit gebracht, darunter viele Urlauber. Frankreichs Innenminister Laurent Nunez erklärte, nie zuvor habe es Brände dieses Ausmaßes gegeben. Man werde alles tun, um die Stadt Bordeaux zu schützen. In Spanien wurden allein im Raum Madrid rund 25.000 Menschen in Sicherheit gebracht. Der Katastrophenschutz erklärt, die Großfeuer seien wegen des starken Windes derzeit nicht zu löschen. Die EU entsandte insgesamt 7 Löschflugzeuge nach Spanien und Frankreich. Gesetzlich Krankenversicherte haben im vergangenen Jahr deutlich mehr Geld für höherwertige Hilfsmittel ausgegeben. Nach Angaben des Spitzenverbandes der gesetzlichen Krankenkassen stiegen die freiwilligen Zuzahlungen auf rund 1,1 Milliarden Euro. Besonders teuer waren Hörhilfen. In fast einem Viertel aller Fälle entschieden sich Versicherte für kostenpflichtige Extras über die reguläre Versorgung hinaus. Die Bundespolizei verstärkt an diesem Wochenende ihre Kontrollen an Bahnhöfen in deutschen Großstädten. Behördenangaben zufolge stehen Stationen mit besonders vielen Gewaltdelikten im Fokus. Genaue Orte wurden nicht genannt. Um die Sicherheit zu erhöhen, hat die Deutsche Bahn ein bundesweites Alkoholverbot auf Bahnsteigen und in Bahnhofshallen angekündigt. Das Verbot soll bis zum 15. Oktober flächendeckend umgesetzt sein.
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funktioniert hat. Und ich bin mir sehr, sehr sicher, dass euch auch schon aufgefallen ist, dass auf Spotify auf einmal ganz schön viele Songs verschwunden sind, oder? Die haben nämlich einen richtigen Purge gemacht und unfassbare 75 Millionen Songs gelöscht. Warum und was das soll? Bei mir

0: Sag mal, ist es euch auch die letzten Tage passiert, dass ihr einen Song auf Spotify hören wolltet und ihr habt den zwar angelegt gefunden, aber abspielen und so richtig verfügbar war der nicht? Das kann an einem riesengroßen Song-Purge liegen.
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0: Spotify haben die Tage ein Statement rausgehauen, laut dem sie in den letzten Monaten 75 Millionen Spam-Tracks gelöscht haben. Das soll sogar die größte Aufräumaktion der Spotify-Geschichte sein. Dabei sind sie explizit nicht nur auf Songs gegangen, die KI-generiert sind, sondern vor allem auch auf Accounts, die so echt Songs auf Masse rausballern, sogar doppelt uploaden und Metadaten manipulieren. Und das hat mittlerweile wirklich ein crazy Level erreicht. Spotifys Chef Sam Duboff meinte, dass jeden Tag 100.000 neue Songs hochgeladen werden. Das ist ja, also ich finde das so eine wilde Zahl, oder? Generell soll KI-Musik aber schon weiterhin erlaubt bleiben, aber halt nur solange die Erstellenden auch die Rechte zu dem Content halten und nicht irgendwelche unautorisierten Stimmklone verwenden.
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0: Leute, es gibt neuen Tee von den Swifties und der klingt diesmal sehr, sehr legit. Bekommen wir bald ein neues Tay-Tay-Album?
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0: Nur zur Sicherheit, das, was ich jetzt erzähle, ist absolut reine Spekulation von den Taylor Swift Ultras. Nichts davon ist bestätigt, aber die sind ja schon seit Jahren darauf trainiert, jeden kleinen Hint von Tay-Tay zu deuten und zu wissen, was das bedeuten könnte. Und deswegen finde ich es einigermaßen legit, auf was sie hier auch wieder gekommen sind. Taylor Swift bringt angeblich bald die Neuauflage von ihrem Debütalbum raus. Sie hat ja die letzten Jahre alle Alben neu aufgenommen, so rum, weil sie die Rechte daran nicht mehr hatte. Seit Mai hat sie die zwar wieder, aber Taylor hatte schon davor bestätigt, dass sie ihr Debütalbum auch neu aufgenommen hat und richtig, richtig happy damit ist. So, und einerseits denken die Swifties, dass das bald kommt, weil Taylor mit I Knew It, I Knew You seit Jahren mal wieder einen Country-Song gedroppt hat und ihr erstes Album ist ja eine Country-Platte. Und zusätzlich wurden die Tage auf Spotify die Coverbilder von verschiedenen Songs von Taylor Swift ausgetauscht. Und das hat sie bei anderen Albumjobs auch schon gerne gemacht. So als kleinen Hint darauf, dass da bald was Neues kommt. Könnte schon was dran sein, oder Sputnik-Zone? I knew it, I knew you. Taylor Swift jetzt hier bei Sputnik.

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1: Der Sozialverband Deutschland hat den designierten Bundesgesundheitsminister Carsten Linnemann aufgefordert, die Reformpolitik neu auszurichten. Vorstandschefin Michaela Engelmeier sagte den Funke Medien, erster Akt müsste sein, die Gesundheitsreform zu überdenken. Derzeit sehe sie vor allem erhebliche Leistungskürzungen und Mehrbelastungen für die Versicherten vor. Auch die Pflegereform dürfe keine Sparreform werden. Engelmeier forderte zudem, dass der Bund seiner Verantwortung nachkomme und versicherungsfremde Leistungen wie die Gesundheitskosten für Grundsicherungsempfänger aus Steuern finanziere. Ähnlich äußerte sich VdK-Chefin Verena Bentele. Die Waldbrände in Frankreich und Spanien nehmen immer dramatischere Ausmaße an. Nach Angaben der Behörden wurden im Südwesten Frankreichs bisher mehr als 140.000 Menschen in Sicherheit gebracht, darunter viele Urlauber. Frankreichs Innenminister Laurent Nunez erklärte, nie zuvor habe es Brände dieses Ausmaßes gegeben. Man werde alles tun, um die Stadt Bordeaux zu schützen. In Spanien wurden allein im Raum Madrid rund 25.000 Menschen in Sicherheit gebracht. Der Katastrophenschutz erklärte, die Großfeuer seien wegen des starken Windes derzeit nicht zu löschen. Die EU entsandte insgesamt 7 Löschflugzeuge nach Spanien und Frankreich. An einem NATO-Standort in Belgien ist eine Praktikantin wegen Spionageverdachts festgenommen worden. Die belgische Staatsanwaltschaft erklärte, die Frau sei chinesischer Abstammung und komme aus Kanada. Sie werde verdächtigt, für ein Drittland zu spionieren und Mitglied einer kriminellen Vereinigung zu sein. Die Frau habe im militärischen Hauptquartier der NATO gearbeitet. Details wurden nicht bekannt.
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3: Kumoguru, einen schönsten Samstagvormittag wünsche ich euch. Sehr cool, dass ihr zu Hype am Start seid. Wir machen hier wie immer einen allerausführlichsten Rückblick in die allergehyptesten Themen der letzten Woche. Also, welche neuen TikTok-Trends sprudeln gerade so hoch? Was wurde hardcore in den Comment-Sections diskutiert? Und welche Tech-News gibt es? Und vor allem das, also Tech-News auf Schlagzeilenniveau, haben OpenAI von ChatGPT produziert. Die haben die Woche nämlich zugegeben, dass Chatty eigenständig ausgebrochen ist und einen Hackerangriff auf eine andere Firma gestartet hat. Es ist richtig, richtig scary. Was, warum und wie weit wir noch bis iRobot entfernt sind. Bei mir bleiben.
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0: Leute, es ist passiert. ChatGPT ist das erste Mal offiziell ausgebüxt, um einen Hackerangriff zu starten.
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0: Man, wir haben noch alle Schiss davor, dass die KI-Modelle hier bald die Weltherrschaft an sich reißen. Und ChatGPT hat die Tage angeblich das erste Mal einen sehr, sehr deutlichen Schritt in genau diese Richtung gemacht. OpenAI, die Firma hinter ChatGPT, haben nämlich die Woche auf ihrem Blog berichtet, dass sie gerade zwei neue Modelle testen, das Modell 5.6 und eine noch unveröffentlichte Version. Und bei dem Test haben sie die Aufgabe bekommen, auszutesten, wie gut sie denn Sicherheitslücken für Cyberattacken ausnutzen können. Der Rahmen, der war aber genau begrenzt, also Chatty wusste, wie weit Chatty gehen darf. Hat die KI aber mal so gar nicht gejuckt und sie ist weitergegangen, als vom Entwicklerteam vorgesehen war. Chatty hat sich nämlich Zugang zum Internet verschafft, hat sich Zugangsdaten geklaut und sich dann damit Zugriff auf eine andere Firma verschafft, aka hat die einfach mal gehackt. Nur um für die ursprüngliche, schwierigere Aufgabe zu schummeln und die leichter zu lösen. Chatty ist also jetzt nicht grundsätzlich evil geworden, sondern hat einfach Mittel eingesetzt, die ihm so nicht erlaubt waren. Und das ist deswegen so ein großes Ding, weil das erste erwiesenermaßen Mal zeigt, dass KI-Systeme mittlerweile so weit sind, komplexe, mehrstufige Angriffe komplett selbst hinzuzimmern und Sicherheitslücken zu finden, die vorher keiner kannte. Lass einfach zusammenpacken, Leute.
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0: Vielleicht kennt ihr Victony noch von seinem ersten TikTok-Hype-Track Subito. Der war damals wirklich all over everybody's for you page. Und diesen Hype, den könnte er gerade knacken.
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0: Victony ist wirklich einer der gehyptesten New Wave Artists aus Nigeria. Der Songs macht, die Lyrics heavy sind, soft und introspektiv. Und das getragen von einem Mix aus Alternative R&B, Afrofusion und Afrobeats. Und dieser neue Song hier von ihm ist das perfekte Beispiel dafür.

0: Sick heißt dieser Track hier, den Victony Anfang Juni schon rausgebracht hat. Aber schon vor dem Release sind Snippets von dem Song aufgetaucht, die so einen harten Hype ausgelöst haben. Allein die Songschnipsel davon, die wurden krass weggestitcht für beispielsweise Fitchecks. Aber klar, auch Tanz- und Choreo-Videos. Ich finde es so, so nice, wie der Beat hier so reinknallt und seine so ein bisschen nasale Stimme dazu. Ich liebe alles an diesem Song. Also bitte reinziehen, Sputnik-Zone. Slick von Victony.
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1: Der Sozialverband Deutschland hat den designierten Bundesgesundheitsminister Carsten Linnemann aufgefordert, die Reformpolitik neu auszurichten. Vorstandschefin Michaela Engelmeier sagte den Funke-Medien, erster Akt müsse sein, die Gesundheitsreform zu überdenken. Derzeit sehe sie vor allem erhebliche Leistungskürzungen und Mehrbelastungen für die Versicherten vor. Auch die Pflegereform dürfe keine Sparreform werden. Engelmeier forderte zudem, dass der Bund seiner Verantwortung nachkomme und versicherungsfremde Leistungen wie die Gesundheitskosten für Grundsicherungsempfänger aus Steuern finanziere. Ähnlich äußerte sich VdK-Chefin Verena Bentele. In Frankreich sind wegen der anhaltenden Waldbrände mehr als 140.000 Menschen in Sicherheit gebracht worden. Betroffen sind den Behörden zufolge auch mehrere Vororte von Bordeaux. Premier Sebastian Lecornu sprach von Bränden in einem nie dagewesenen Ausmaß. Die Regierung schickte zudem zusätzliche Soldaten, um die Feuerwehr bei den Löscharbeiten zu unterstützen. Auch in Spanien wüten Waldbrände. Allein im Raum Madrid mussten rund 25.000 Menschen ihre Wohnungen verlassen. An einem NATO-Standort in Belgien ist eine Praktikantin wegen Spionageverdachts festgenommen worden. Die belgische Staatsanwaltschaft erklärte, die Frau sei chinesischer Abstammung und komme aus Kanada. Sie werde verdächtigt, für ein Drittland zu spionieren und Mitglied einer kriminellen Vereinigung zu sein. Die Frau habe im militärischen Hauptquartier der NATO gearbeitet. Details wurden nicht bekannt.
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3: Happy Saturday. Mittendrin in der Hype-Show seid ihr gelandet. Wir haben noch 2 Stunden miteinander und in denen gucken wir uns an, welche Themen denn diese Woche so auf den Timelines, bei YouPages und Feeds sowas von durch die Decke geschossen sind. Und am allermeisten hat das doch die WM der Herren hinbekommen, oder? Das Fußball-Finalspiel hat uns content-wise noch die ganze letzte Woche begleitet, weil so viel crazy Shit rausgekommen ist. Welcher? Dranbleiben.
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0: Jetzt kommt eine allerletzte Runde, haben wir noch in uns drin. Einfach nur, weil so viele crazy Sachen passiert sind. Lass reingehen in den WM-Recap.
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0: Letzte Woche war es soweit, die Fußball-Weltmeisterschaft der Herren wurde nach gefühlt 365 Spieltage ausgetragen und die Spanier haben Argentinien dabei 1:0 geschlagen. Im Nachhinein kam dann aber raus, dass das Wort geschlagen vielleicht ein bisschen zu literally genommen wurde. Direkt nach dem Abpfiff kam es nämlich wirklich zu einer Schlägerei. Die Livecams, die haben das damals nicht übertragen, aber im Nachhinein konnte man sehen, wie Argentiniens Leandro Pedres Spaniens Eric Garcia am Hals packt. Gavi mischt sich dann ein, wird zu Boden gestoßen und Trainer Scaloni wird dann auch noch dazugezogen, um zu klären. Die FIFA hat dazu die Tage auch gleich mal eine offizielle Untersuchung eingeleitet und Pedres droht eine Sperre. Und kurz darauf folgt dann halt die Siegerehrung, die ziemlich ehrenlos von Trump wegperformt wurde. Die Tage sind nämlich auch von dem Moment Videos viral gegangen, in dem The Donald der Mannschaft auf dem Podest den Pokal überreicht und dann ums Verrecken nicht aus dem Bild verschwinden möchte, um die Männer da in Ruhe feiern zu lassen. Bis dann sogar FIFA-Chef Gianni Infantino hinrennt und versucht, den US-Präsidenten zur Seite zu ziehen. Witzigerweise haben die Spanier dann ein Gewinnerfoto auf Insta gepostet, bei dem The Donald explizit nicht drauf ist.
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0: ganz im Ernst, Sputnik-Zone, wie oft habt ihr euch schon gewünscht, einen Song, den ihr im Insta-Feed-Post für einen Beitrag verwendet habt, austauschen zu können? Weil seit dieser Woche geht genau das.
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0: Boah, was bin ich stundenlang durch meine Bibliothek gescrollt, um den perfekten, zeitlosen, aber trotzdem underground coolen Song zu finden, den ich in meinem neuen Insta-Bild posten kann. Weil ganz im Ernst, der bleibt ja für Jahre. Und ich kann nicht die Einzige sein, die das low-key gestresst hat, weil Instagram mit dem neuesten Update die Tage genau diese Änderung eingeführt haben. Dafür öffnet ihr einfach den Post, den ihr ändern möchtet. Klickt dann oben rechts auf die drei Punkte, dann auf Edit und dann müsstet ihr schon das Feld mit den Audio-Track wechseln sehen. Da drauf, auswählen, bestätigen, fertig. Und das Nice ist, ihr könnt das so oft machen, wie ihr möchtet. Ihr müsst euch also nicht mehr endgültig auf einen Song festlegen. Also ab mit euch, Musikheads. 9 Songs für euren Post raussuchen.
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1: Der Sozialverband Deutschland hat den designierten Bundesgesundheitsminister Carsten Linnemann aufgefordert, die Reformpolitik neu auszurichten. Vorstandschefin Michaela Engelmeier sagte den Funke-Medien, erster Akt müsse sein, die Gesundheitsreform zu überdenken. Derzeit sehe sie vor allem erhebliche Leistungskürzungen und Mehrbelastungen für die Versicherten vor. Auch die Pflegereform dürfe keine Sparreform werden. Engelmeier forderte zudem, dass der Bund seiner Verantwortung nachkomme und versicherungsfremde Leistungen wie die Gesundheitskosten für Grundsicherungsempfänger aus Steuern finanziere. Ähnlich äußerte sich VdK-Chefin Verena Bentele. In Frankreich sind wegen der anhaltenden Waldbrände mehr als 140.000 Menschen in Sicherheit gebracht worden. Betroffen sind den Behörden zufolge auch mehrere Vororte von Bordeaux. Premier Sébastien Lecornu sprach von Bränden in einem nie dagewesenen Ausmaß. Die Regierung schickte zudem zusätzliche Soldaten, um die Feuerwehr bei den Löscharbeiten zu unterstützen. Auch in Spanien wüten Waldbrände. Allein im Raum Madrid mussten rund 25.000 Menschen ihre Wohnungen verlassen. An einem NATO-Standort in Belgien ist eine Praktikantin wegen Spionageverdachts festgenommen worden. Die belgische Staatsanwaltschaft erklärte, die Frau sei chinesischer Abstammung und komme aus Kanada. Sie werde verdächtigt, für ein Drittland zu spionieren und Mitglied in einer kriminellen Vereinigung zu sein. Die Frau habe im militärischen Hauptquartier der NATO gearbeitet. Details wurden nicht bekannt.
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3: Einen bezaubernden Samstagmittag wünsche ich euch. Hey, schön, dass ihr zur letzten Stunde halb am Start seid. Wir gucken hier immer durch die Themen, die die Social Media Welt in den letzten Tagen hardcore im Chokehold hatte. Und ich bin mir ziemlich sicher, dass bei euch auch schon neue Charts von Spotify aufgetaucht sind. Die haben nämlich einen ziemlich harten Frontalangriff auf YouTube gefahren, indem sie eigene Musikvideocharts pushen. Was das soll? Gleich.
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0: Die Millennials unter uns, die kennen es noch, nach der Schule heimlich vor dem Fernseher und bei MTV und Viva den halben Nachmittag die Musikvideocharts zocken. Und genau die könnten jetzt wirklich wieder ein Ding werden, nur an einer ganz anderen Stelle, bei Spotify.
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0: Spotify haben nämlich die Woche ihre ganz eigenen Musikvideocharts eingeführt. Jeden Tag aktualisiert werden da die 50 weltweit meistgestreamten Musikvideos aufgelistet. In einem Music Video Playlist Hub. Das ist also basically ein eigener Tab innerhalb der Spotify App. Artists können jetzt nicht nur ihre Videos auf der Plattform hochladen, sondern es gibt noch zusätzlich einen Pitching Pool. Das ist wie so eine richtige Spotify Musikredaktion, dem die KünstlerInnen ihre Videos vorschlagen können. Und ganz ehrlich, die ganze Nummer ist halt voll der Low Punch an YouTube. Die dominieren ja seit Jahrzehnten den Musikvideomarkt und das hier soll der Plattform endlich das Wasser abgraben. Ob das funktioniert? Ich werde es für euch beobachten, Sputnik-Zone.
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0: Sag mal, könnt ihr euch noch daran erinnern, dass wir vor ein paar Monaten von einer Teenagerin in Kalifornien gesprochen haben, die eine Klage gegen Meta und YouTube gewonnen hat, weil die süchtig machende Plattformen betreiben? Well, scheinbar ist die nur die erste, die da gerade als Siegerin wegläuft.
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0: Gerade steht da nämlich ein weiterer Gerichtsprozess an von einem 15-jährigen Jungen in Florida, der gegen alle vier großen Plattformen vorgeht, also TikTok, Meta, Snapchat und YouTube. Und denen wirft er auch süchtig machendes App-Design vor, weil sie endloses Scrolling pushen, sogar Autoplay anbieten und auch der Algorithmus dazu getrimmt ist, Content auszuspielen, der einen richtig, richtig hookt. Losgehen soll der Prozess eigentlich nächste Woche Montag, aber mittlerweile haben sich schon drei von den vier Plattformen außergerichtlich mit dem Teenie geeinigt. Letzten Monat erst YouTube, dann kurz darauf TikTok und jetzt haben die Woche ganz frisch Snapchat eine außergerichtliche Einigung unterzeichnet. Bleiben nur noch Meta übrig. Wie viel Kohle geflossen ist, ist nicht bekannt, aber bei dem Fall von einem Mädchen in Kalifornien Anfang des Jahres waren es 6 Millionen Dollar. Und das bei nur zwei von den vier Plattformen. Es ist also sehr gut möglich, dass diese Summe, die hier jetzt geflossen sind, dass die noch viel, viel größer ist. Was aber auch noch spannend bleibt, ist, ob es am Montag dann wirklich zum Prozessauftakt kommt und Meta die Gefahr eingeht, das Ganze zu einem Gerichtsurteil kommen zu lassen. Weil wir wissen ja alle, wenn amerikanische Gerichte Urteile verhängen, dann kann das crazy teuer werden.
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0: Gleich noch Felix Jähn, 14 Uhr jetzt. 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
1: 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Der Sozialverband Deutschland hat den designierten Bundesgesundheitsminister Carsten Linnemann aufgefordert, die Reformpolitik neu auszurichten. Vorstandschefin Michaela Engelmeier sagte den Funke-Medien, erster Akt müsse sein, die Gesundheitsreform zu überdenken. Derzeit sehe sie vor allem erhebliche Leistungskürzungen und Mehrbelastungen für die Versicherten vor. Auch die Pflegereform dürfe keine Sparreform werden. Engelmeier forderte zudem, dass der Bund seiner Verantwortung nachkomme und versicherungsfremde Leistungen wie die Gesundheitskosten für Grundsicherungsempfänger aus Steuern finanziere. In Frankreich sind wegen der anhaltenden Waldbrände mehr als 140.000 Menschen in Sicherheit gebracht worden. Betroffen sind den Behörden zufolge auch mehrere Vororte von Bordeaux. Premier Sébastien Lecornu sprach von Bränden in einem nie dagewesenen Ausmaß. Die Regierung schickte zudem zusätzliche Soldaten, um die Feuerwehr bei den Löscharbeiten zu unterstützen. Auch in Spanien wüten Waldbrände. Allein im Raum Madrid mussten rund 25.000 Menschen ihre Wohnungen verlassen. Bei Angriffen auf einen von Russland besetzten Teil der Ukraine sind nach russischen Angaben 8 Menschen getötet worden. Wie die Verwaltung des besetzten Teils von Saporischschja mitteilte, trafen ukrainische Angriffe ein Ferienlager. Unter den Toten seien auch 2 Kinder. Nach Behördenangaben wurden außerdem in der russischen Grenzregion Belgorod 2 Menschen getötet. Die Ukraine meldete einen russischen Angriff auf die Stadt Sumy im Nordosten des Landes. Dabei seien 3 Menschen getötet worden.
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0: 2:02 gleich das MDR Sputnik Verkehrsupdate. A2 Richtung Berlin zwischen Allerengersleben und Bornstedt. Staustress, stockender Verkehr, mehrere Unfälle hat es gegeben. Vorne in der Baustelle, das heißt Minimum 45 Minuten gerade anstehen, haltet durch. Und dann die 38 Richtung Göttingen heute Nachmittag zwischen dem Kreuz Rippachtal und Leuna. Behinderungen nach einem Unfall. Habt ihr Staus oder Blitzer gesehen, ruft gerne kostenlos an. Dankeschön, 08000 21 und 4x die 0 oder schickt uns eine Nachricht per WhatsApp. Nummer auf sputnik.de. Wetter 27 Grad Magdeburg Seebühne, 28 Grad Halle Peisnitz, Bernburg Flutbrücke 28. Endlich wieder Sommer. Heute Nachmittag gibt's viel Sonne, nur so ein paar harmlose Wolken bis zu 31 Grad. Der Trend für die nächsten Tage. Morgen gibt's wieder mehr Wolken und am Abend auch Schauer und Gewitter. Die neue Woche beginnt gewittrig und etwas kühler. Dann wird es aber auch wieder sommerlich und warm. Happy Samstag, hier ist Marvin. 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
4: Ich finde ihn richtig gut, weil der Gefühle ausdrückt.

0: So gut, oder? Schöner Sommertrack. Ja, Freunde, was los? 28 Grad, Sommergefühl im Bauch. Und da seid ihr vielleicht auch mit dem Fahrrad unterwegs. Hoffe. Und rund ums Fahrrad ging es auch hier bei Kommissar Meiner und Co.
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2: Sie sind verbunden mit die Fahrradhotline der Läden Worsleben. Unser Motto:
3: Bei uns ist gutes Rad teuer.
2: Wenn wir Sie die Rahmennummer rausfeilen sollen, drücken Sie die 1. Wenn Sie einen Ständer brauchen, drücken Sie die 2. Und wenn Sie Sigma mit mir ihn anklingeln wollen, dann klingeln Sie mal bei mir durch.
4: Ja? Hallo? Geht's jetzt gleich los?
5: Hier ist der Kommissar Meiner. Ich habe einen nagelneuen Dienstwagen. Na gut, es ist ein neues Dienstfahrzeug. Ja gut. Ich hab ein neues Dienstklapprad gekriegt, Meiners. Naja, es ist nicht neu, es ist ein altes. Aber auf alten Rädern lernt man ja bekanntlich das Fahren, ja? Na gut, ich lerne das Fahren jetzt auch nicht mehr. Bin auch schon wieder ein paar Mal runtergeflogen, ja? Na, nun hör auf mit dem Ding-Ding, ich kann's nicht mehr hören.
6: Mein Name ist Professor Dr. Albert Eisleben. Ich habe jetzt eine Erfindung gemacht, um den Diebstahl von Fahrrädern zu verhindern. Es handelt sich um den faradäischen Käfig.
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Hallo, hier Sputnik. Happy Pride und hallo an alle, die auf dem Weg sind nach Berlin zum CSD. Hunderttausende werden ja erwartet heute Nachmittag. Und Jenny schreibt gerade, ich gehe allein zum CSD und so Smiley nach unten. Nee, Jenny, ich glaube, lang allein bleibst du da nicht, wenn du nicht willst. Und so muss es auch sein. Also danke an alle, die da heute Flagge zeigen.

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Radio Sputnik um 14:30 mit dem Verkehrsupdate von der A2 Richtung Berlin zwischen Allerengersleben und Bornstedt. Jetzt 9 Kilometer Staustress, stockender Verkehr, mehrere Unfälle hier, Minimum 45 Minuten anstehen. Die 38 Richtung Göttingen zwischen dem Kreuz Rippachtal und Leuna, Behinderungen nach einem Crash. Und wenn ihr noch Staus oder Blitzer gesehen habt, dann ruft uns kostenlos an. Dankeschön, 08021 und 4 mal die 0. Oder schickt uns eine Nachricht bei WhatsApp, Nummer auf sputnik.de. Wetter noch schnell hinterher, 28 Grad in Magdeburg am Alten Markt, 29 Halle Südstadtring und in Köthen am Bachplatz 29 Grad. Endlich wieder Sommer, heute Nachmittag gibt's viel Sonne, nur so ein paar Wolken, bleibt aber trocken, bis zu 32 Grad. In der

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0: Ja, hatte ich auch nie Zweifel dran, na, dass du gut genug bist. Hallo, hier ist Sputnik mit Kesso gleich Prada. Urlaubszeit und ich weiß, für manche von euch ist Fliegen der absolute Horror. Pilot und Flugangstcoach Fabian aus dem Enjoy Flexikon Podcast, der hat hier heiße Tipps, was man so gegen Flugangst macht, aber Beruhigungstabletten eher nicht, sagst du, ja?
1: Nehmen Sie nur wirklich im äußersten Notfall, wenn es nicht anders geht, weil es gibt auch Studien, die sagen, dass die Medikamente, wenn man sie häufiger nimmt, immer weniger wirken und dann entsprechend irgendwann halt dazu führen, dass man dann halt Angst bekommt an Bord, weil die Medikamente nicht mehr richtig wirken und man jetzt nichts wirklich gegen die Angst, gegen die Ursache getan hat.
0: Ja, guter Punkt. Also, ein paar einfache Tricks brauchen wir von dir jetzt noch, Fabian.
1: Man nimmt die Muskeln und spannt sie bewusst an und lässt sie wieder los. Das heißt, man fängt zum Beispiel an so mit so einem Bizeps, den man anspannt, am rechten Arm zuerst und lässt ihn dann bewusst wieder los. Dann der linke Arm und lässt ihn bewusst wieder los. Das gleiche mit den Bauchmuskeln, mit den Beinen. Ah, das heißt, einzelne Muskelpartien spannt man für ein paar Sekunden an und löst sie wieder und konzentriert sich auf das Gefühl der Entspannung. Und genau, es gibt auch Atemübungen, die sehr effektiv sind. Da gibt es zum Beispiel die Atemübung 4-7-8.
0: Okay, heißt 4 Sekunden einatmen, 7 Sekunden Luft anhalten und dann 8 Sekunden ausatmen. Also, so schafft er es auf dem nächsten Flug, wenn ihr so ein bisschen Schiss habt. 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Warte,

0: bei der Hitze einen Dachschaden?
1: Ja, wir sind halt mit der Arbeiten auf dem Dach, müssen Pappdach schweißen.
0: Bevor du uns aufs Dach steigst, weiter geht's mit Lieblingsmusik.
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Das Sputnik-Wochenende-Tagchen. René schreibt, also momentan sitze ich auf der Terrasse, genieße die Sonne, aber überlege nachher vielleicht noch die Einfahrt neu zu verfugen. Nein, René, heute ist Wochenende, da wird gar nichts gemacht. Also ich motiviere hier alle zum Faulsein in der Sonne. Und Playlist habe ich, was geht denn bei euch? WhatsApp an mich, Nummer auf sputnik.de. Ed Sheeran gleich vorher, Tempo City.

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0: Sputnik Sommer Playlist. Caven gehört und Taylor Swift gleich. Kurz vor zwei. Drei, Entschuldigung.
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0: Also nochmal kurz vor drei.
2: Die ukrainische Armee hat erneut russische Militär- und Energieanlagen weit im Hinterland angegriffen. Wie Präsident Volodymyr Zelensky auf X mitteilte, handelt es sich um eine Ölraffinerie in Tjumen und eine Fabrik in Kirov. Zudem sei ein Logistikstandort in Jekaterinenburg getroffen worden. Im Kaspischen Meer wurden dem ukrainischen Sicherheitsdienst zufolge zwei Frachtschiffe attackiert. Beide Seiten meldeten zudem zivile Opfer. Nach ukrainischen Angaben wurden in Sumy drei Menschen getötet. Die russischen Behörden meldeten insgesamt 10 Tote. Unter anderem sei im besetzten Teil von Saporischschja ein Ferienlager getroffen worden. In Frankreich sind wegen der anhaltenden Waldbrände mehr als 140.000 Menschen in Sicherheit gebracht worden. Betroffen sind den Behörden zufolge auch mehrere Vororte von Bordeaux. Premier Sébastien Lecornu sprach von Bränden in einem nie dagewesenen Ausmaß. Die Regierung schickte zudem zusätzliche Soldaten, um die Feuerwehr bei den Löscharbeiten zu unterstützen. Auch in Spanien wüten Waldbrände. Allein im Raum Madrid mussten rund 25.000 Menschen ihre Wohnungen verlassen. In Ganderkesee bei Bremen ist ein Kleinflugzeug in ein Einfamilienhaus gestürzt und in Brand geraten. Wie die Polizei mitteilte, kam dabei mindestens ein Mensch ums Leben. Einsatzkräfte fanden eine tote Person im Flugzeug, offenbar den Piloten. Ob sich in der Maschine noch jemand befand, ist noch unklar. Den Angaben zufolge waren die Bewohner des Hauses zum Zeitpunkt des Unglücks nicht zu Hause.
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0: Das Sputnik-Verkehrsupdate um eine Minute nach drei. Achtung, Falschfahrer bei euch unterwegs auf dem Magdeburger Ring zwischen Walter-Rathenau-Straße und Kirschweg. Falschfahrer hier unterwegs, bitte äußerst rechts fahren, nicht überholen. Dann die A2 Richtung Berlin zwischen Allerengersleben und Eilsleben. 5 Kilometer Staustress und stockender Verkehr an der geräumten Unfallstelle bedeutet jetzt aktuell 20 Minuten anstehen. Wenn ihr Staus oder Blitzer gesehen habt, ruft uns kostenlos an. Dankeschön. 08000 21 und 4x die 0 oder schickt uns eine Nachricht per WhatsApp Nummer auf sputnik.de. Sommerwetter, 28 Grad in Magdeburg, Nordpark, 29 Haller am Marktplatz, 30 Erfurt am Dom. Heute Nachmittag viel Sonne, paar Wolken, bleibt aber trocken, bis zu 32 Grad sind noch drin. Happy Sommerwochenende, hier ist Marvin.
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0: Hallo, hier ist Sputnik. Beste Zeit des Jahres, beste Zeit des Lebens. Sommer, oder? Doch auch trotz Sonne kann unser Kopf so ein bisschen durcheinander kommen und die Seele auch. Also die berühmte Summertime Sadness, ihr erinnert euch an den Song von Lana Del Rey. Also diese Summertime Sadness, diese Traurigkeit in der Sommerzeit, ist ein echtes Ding. Sommerdepression kann einem echt zu schaffen machen. Emmy aus dem Sputnik-Team.
1: Die krasse Hitze, lange helle Tage und damit verbundener schlechter Schlaf, das können eine saisonale Depression auslösen. Sommerdepression gibt es noch nicht als offizielle wissenschaftliche Definition, aber es wird immer mehr erforscht. Vor allem jüngere Frauen sollen betroffen sein. Symptome sind sowas wie zum Beispiel Konzentrationsprobleme, Reizbarkeit oder innere Unruhe.
0: Das ist interessant, ne? Weil das eben ähnlich zu den Feelings ist von so einer Winterdepression oder so einer depressiven Episode. Was können wir denn dagegen tun?
1: Natürlich ist das immer super individuell. Regelmäßige Tagesabläufe, genug Schlaf, ausreichend Bewegung, das kann alles helfen. Sollte es allerdings nicht aushaltbar oder länger als 2 Wochen andauern, dann unbedingt professionelle Hilfe dazu holen.
0: Es gibt übrigens einen tollen Podcast, der sich genau mit diesen Themen befasst, der eigenen Gefühlswelt, der Seele, der Psyche. Wie wirken sich Erfahrungen unserer eigenen auf unser Leben aus? Danke gut, heißt der von Cosmo. 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

Happy Pride mit Sputnik. Ich habe gehört, ein paar Leutchen sind noch auf dem Weg nach Berlin zum CSD heute. Hunderttausende werden erwartet. Und was geht bei euch? Benny schreibt, es wird gegrillt heute. Benny, finde ich sehr gut. Könnt ihr mir ein bisschen Kartoffelsalat übrig lassen für nachher? Danke, wenn nicht. Hallo Maxi, die schreibt heute typischer Samstag. Einkaufen, Gartenarbeit und chillen. Also chillen gefällt mir sehr gut. Wie läuft euer Samstag? WhatsApp an mich. Nummer auf sputnik.de. Wochenend-Playlist mache ich Lil Nas X gleich. Und vorher Queen, Dua Lipa.

0: Steffen und Tobi.
1: Wenn ihr ein Tier wärt, welches wärt ihr?
2: Meine Freunde haben sich da schon festgelegt, was ich bin. Ich bin ein Erdmännchen.
1: Du bewegst dich auch manchmal wie ein Erdmännchen, wenn ich jetzt drüber nachdenke. Ich habe sogar die perfekte Idee, wie wir uns beide beschreiben könnten.
2: Ja?
1: Wie Timon und Pumba.
2: Du bist Pumba?
1: Ja. Ein fettes Warzenschwein.
2: Nein, so siehst du nicht aus und so bewegst du dich auch nicht.
1: Danke, dass du das gesagt hast.
2: Ja, dieses Duo passt schon ganz gut. Ja, die Mentalität.
3: Es heißt, sie

0: Miley Cyrus machen wir gleich. End of the World. Vorher um 3:30 das Sputnik-Verkehrsupdate. Von der A2 Richtung Berlin zwischen Angerleben. Ich komme nochmal rein. A2 Richtung Berlin zwischen Allerengersleben und Eilsleben. 5 Kilometer Stau, stockender Verkehr. Vorne gab es einen Unfall. 20 Minuten steht da noch an. Die 36 Richtung Braunschweig zwischen Wernigerode Nord und Ilsenburg wegen eines defekten LKW im Baustellenbereich, hier alles blockiert. Und der aktuellste Blitzer in Weißenfels, Seelauer Straße, beide Richtungen. Wenn ihr Staus oder Blitzer gesehen habt, ruft gerne kostenlos an. Vielen Dank. 08021 und 4x0. Oder schickt uns eine Nachricht per WhatsApp, Nummer auf sputnik.de. Und das sind die aktuellen Werte. 29 Grad Gentina am Wasserturm, 29 Magdeburg Dom, 30 Grad Halle Roter Turm. Bis zum Abend viel Sonne, das hören wir doch gerne. Und auch heute Nacht bleibt es dann trocken. Wollt ihr jetzt schon mal die Werte für die Nacht wissen? Naja, um die 15 Grad. Und dann der Trend für die nächsten Tage. Morgen gibt es immer mehr Wolken und im Tagesverlauf auch Schauer und Gewitter. Maximal 24 Grad in der Altmark und bis zu 31 Grad im Burgenlandkreis.
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0: wird doch allein an diesem Pride-Wochenende in Berlin zum CSD wahrscheinlich 1829 Mal gespielt. Gaga und Doji haben wir gehört, so gut, oder? Runway. Hallo, hier ist Sputnik. Geile Idee aus Leipzig jetzt. Ja, und mal wirklich eine Knalleraufgabe für KI. Denn diese KI soll gegen Einsamkeit im Alter helfen. Hallo Colin aus Leipzig, 23 Jahre ist er jung, hat ein Startup gegründet mit einer eigenen KI dazu, hat eine Ausbildung zum Pflegefachmann gemacht und weiß eben aus erster Hand, wie limitiert die Zeit als Altenpfleger ist, ne?
1: Die Pflegekräfte laufen alle am Limit. Da bleibt nicht viel Zeit, um wirklich ein bedeutungsvolles Gespräch zu führen oder sich auch mal einfach hinzusetzen und zuzuhören. Und ja, darüber sind wir quasi drauf gekommen, dass wir uns dachten, hey, die Jugend nutzt KI für sowas. Also viele kennen das, wenn man einsam ist, wenn man jemanden zum Reden braucht und gerade oder vielleicht auch Themen, wo man jetzt nicht wirklich mit jemandem drüber sprechen will oder kann, dann greift mal in die Hosentasche, holt das Handy raus und spricht mit ChatGPT.
0: Richtig gut. Und deshalb hat er die Idee von der digitalen Gesprächspartnerin Hallo Helga entwickelt. Die KI ruft ältere Menschen regelmäßig an und quatscht mit denen dann über ihren Alltag.
1: Über die Plattform kann man quasi verschiedene Sachen eingeben, alles was man möchte. Geburtsdatum, Biografie, Themen, die zu meiden sind, die quasi nicht erwähnt werden sollen oder auch Hobbys zum Beispiel. Darüber weiß die KI quasi, was die Senioren so beschäftigt, worum es so gehen soll im Gespräch. Und dann natürlich während dem Gespräch kann man natürlich das Ganze in jegliche Richtung lenken.
0: Also das finde ich mal eine starke Sache, vor allem auch in so Zeiten, ja, wo viele von uns sagen, wie so blöde Zeiten und nichts geht voran. Nein, das finde ich geil. Weißt du, dass du dich als 23-Jähriger hinsetzt und so eine geile Sache erfindest. Also Colin, danke für so eine gute Idee. Ey, und was ist denn sonst noch so los, zum Beispiel in Sachsen? Das checkt ihr immer auf einem ganz tollen Instagram-Kanal von den Kollegen und Kolleginnen von MDR Sachsen. Einfach mal suchen bei Instagram. Hier ist Sputnik. Mit Kamerad gleich. Vorher Sia.

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0: Stars, Band Sputnik hier mit Dennis Lloyd gleich 17 Uhr.
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2: Aus der CDU kommt Kritik am Umgang von Bundeskanzler Friedrich Merz mit Verkehrsminister Patrick Schnieder. Medienberichten zufolge sollte Schnieder seinen Posten räumen, der vorgesehene Nachfolger habe aber abgesagt. Der frühere Bundesminister Peter Altmaier äußerte sich betroffen und wütend. Er schrieb auf X, das Vorgehen werde weder der Person noch seiner Leistung gerecht. CDU-Vize Christian Bäumler erklärte, die Abberufung des Verkehrsministers erwecke den Eindruck von Willkür. Eine Bundesregierung sollte nicht wie ein Feudalkönigreich geführt werden. Die ukrainische Armee hat erneut russische Militär- und Energieanlagen weit im Hinterland angegriffen. Wie Präsident Volodymyr Zelensky auf X mitteilte, handelt es sich um eine Ölraffinerie in Tjumen und eine Fabrik in Kirov. Zudem sei ein Logistikstandort in Jekaterinenburg getroffen worden. Im Kaspischen Meer wurden dem ukrainischen Sicherheitsdienst zufolge zwei Frachtschiffe attackiert. Beide Seiten meldeten zudem zivile Opfer. Die ukrainischen Behörden gaben 5 Tote bekannt. Die russische Seite meldete 10 Tote. Unter anderem sei es im besetzten Teil von Saporischschja ein Ferienlager getroffen worden. In Ganderkesee bei Bremen ist ein kleines Flugzeug in ein Einfamilienhaus gestürzt und in Brand geraten. Wie die Polizei mitteilte, kam dabei mindestens ein Mensch ums Leben. Einsatzkräfte fanden eine tote Person im Flugzeug, offenbar den Piloten. Eine zweite Person gilt als vermisst. Den Angaben zufolge waren die Bewohner des Hauses zum Zeitpunkt des Unglücks nicht zu Hause.
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0: 2:05 das MDR Sputnik Verkehrsupdate von der A2 Richtung Berlin zwischen Allerengersleben und Bornstedt. 7 Kilometer Staustress nach einem Unfall. Eine halbe Stunde braucht ihr hier gerade länger. Einen aktuellsten Blitzer habe ich noch für euch. Weißenfels in der Seelauer Straße, beide Richtungen. Und wenn ihr Staus oder Blitzer gesehen habt, dann ruft uns bitte kostenlos an. Vielen Dank. 08021 und 4x0. Oder schickt eine Nachricht per WhatsApp. Nummer auf sputnik.de. Wetter noch schnell. 28 Grad Magdeburg, Sternbrücke. Halle Kleine Uli 30. Jena Botanischer Garten 31 Grad. Bis zum Abend gibt's viel Sonne. Auch heute Nacht bleibt's trocken. Tiefstwerte dann, aber erst in der Nacht, Leute, 15 Grad. Der Trend für die nächsten Tage. Morgen gibt es immer mehr Wolken und im Tagesverlauf auch Schauer und Gewitter. Maximal 24 Grad in der Altmark und bis zu 31 kriegen wir nochmal im Burgenlandkreis. Montag dann wechselhaft und etwas kühler. Das ist doch schön, dass ihr dann auf Arbeit im Büro seid. So, happy Samstagabend oder Nachmittag. Hier ist Marvin mit Dennis Lloyd jetzt.

0: Dracula. Das ist so eine geile Version, oder? Die Jenny-Version von Tame Impala, Dracula. Hallo, hier ist Sputnik. Ihr liebt auch den Sommer, ich weiß. Aber habt ihr genau dasselbe Problem wie ich, dass es immer juckt und abends hast du dann irgendwie immer Niesanfälle? Heuschnupfen lieben wir nicht. Ach so, bei Kommissar Meiner und Co. ging es übrigens auch um Schnupfen die Woche.
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2: Master Lord Voldemort. Ihr kennt mich hier von Harry Potting. Ich hatte immer so schlimm Männerschnupfen, dass ich mich entschlossen habe, meine Nase gleich ganz abnehmen zu lassen. Oh, ich finde, sieht eigentlich auch ganz gut aus. Also die Frauen auf der Straße, die schreien immer, wenn sie mich sehen. Ich hoffe vor Glück, ja?
3: Ja? Hallo? Geht's jetzt gleich los?
4: 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Ich bin bis 2084 krank geschrieben, ihr Mikroplastinetten. Meine Krankschreibung habe ich euch mal schön auf den Asphalt geklebt. Mit Sekundenkleber, ihr könnt, ne?
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Ah, das ist einer wirklich der besten Sommersongs ever, oder? Major Lazer gehört. Hallo, hier ist MDR Sputnik. Eure Sommerplaylist habe ich am Samstagnachmittag. Robin Schulz gleich vorher, Two Colors.

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6. Hallo, hier ist Sputnik mit Joe. Gleich vorher das Verkehrsupdate von der A2 Richtung Berlin zwischen Allerengersleben und Bornstedt. 3 Kilometer Staustress nach einem Unfall. 20 Minuten braucht er hier länger. Vorsichtig bitte auf der A14 Richtung Dresden zwischen Schkeuditz und Leipzig-Mitte. Defektes Fahrzeug steht auf der linken Spur. Im Landkreis Anhalt-Bitterfeld die Straße zwischen Löberitz und Salzfurt-Kapelle wegen eines Feuerwehreinsatzes gesperrt. Im Saalekreis die Straße zwischen Domnitz und dem Neuz. Nach einem Unfall alles dicht. Und noch der aktuellste Blitzer, Weißenfels in der Seelauer Straße, beide Richtungen. Wenn ihr Staus oder Blitzer gesehen habt, ruft gerne kostenlos an. Dankeschön, 08021 und 4 mal die 0. Oder schickt uns gerne eine Nachricht per WhatsApp. Nummer auf sputnik.de. Entschuldigung, das dauert hier gerade so lange, weil ich hier gerade versuche, meine 5000 Apps, die ich auf dem Bildschirm aufhabe, hier das Wetter zu finden. Naja, wir haben ja Zeit, war Leute. 28 Grad in Magdeburg, Sternbrücke. 30 Grad Halle, kleine Uli. Und Jena, Botanischer Garten, 31 Grad. Bis zum Abend gibt's viel Sonne. Auch heute Nacht bleibt es trocken. Tiefstwerte um 15 Grad später.

Mit einem Sommertrack am Start, Koh Phangan. Wie alle plötzlich auf Thailand abfahren, oder? Sehr gut. Sputnik hier. Achso, und noch mehr neue Mucke gibt's nachher wieder. Eine Stunde lang die First Play Show ab 19 Uhr.

0: Diskothek hier. Gleich mit Austies. Und Hunderttausende waren heute Nachmittag in Berlin beim Christopher Street Day unterwegs. Julia aus unserem ARD-Team.
1: Bei Sonnenschein zogen heute 82 Wagen und zahlreiche Fußgruppen beim Christopher Street Day tanzend und friedlich durch Berlin. Hunderttausende Menschen demonstrierten unter dem Motto Haltung ist hot für Demokratie, Menschenrechte und eine vielfältige Gesellschaft. Dabei richteten die Veranstalter einen klaren Appell gegen die queerfeindliche Politik der AfD und riefen dazu auf, demokratische Parteien zu wählen. Eine angekündigte rechtsextreme Gegendemonstration fiel mit 15 Teilnehmenden sehr klein aus. Die Polizei nahm die Anmelderin wegen des Besitzes eines verdächtigen Gegenstandes fest. Am Abend wird am Brandenburger Tor die größte Abschlusskundgebung in der Geschichte des Berliner CSD gefeiert, mit einem Auftritt der Sängerin Sarah Connor und der Verleihung der Soul of Stonewall Awards für besonderes Engagement für die queere Community an die Intendanten des Theaters des Westens, Peter Plate und Ulf Leo Sommer.
0: Julia in Berlin, merci. Und was ist heute Nachmittag noch wichtig, hören wir gleich im Sputnik Newsfeed um 6 Uhr.

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0: Sputnik hier mit David Guetta gleich. Es ist 18 Uhr.
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2: Wegen der Waldbrände im Südwesten Frankreichs wird die letzte Etappe der Tour de France verkürzt. Das teilten Tourorganisation und Polizei mit. Das Innenministerium habe entschieden, einen Teil der Sicherheitskräfte auf der Tour abzuziehen und sie in die Nähe von Bordeaux zu verlegen. Den Angaben zufolge wird die Schlussetappe nun komplett in Paris ausgetragen. Im Südwesten Frankreichs haben die Brände eine der größten Evakuierungsaktionen in der Geschichte des Landes ausgelöst. Mehr als 160.000 Menschen mussten in Sicherheit gebracht werden. Aus der CDU kommt Kritik am Umgang von Bundeskanzler Friedrich Merz mit Verkehrsminister Patrick Schnieder. Medienberichten zufolge sollte Schnieder seinen Posten räumen. Der vorgesehene Nachfolger habe aber abgesagt. Der frühere Bundesminister Peter Altmaier äußerte sich betroffen und wütend. Er schrieb auf X, das Vorgehen werde weder der Person Schnieder noch seiner Leistung gerecht. CDU-Vize Christian Bäumler erklärte, die Abberufung des Verkehrsministers erwecke den Eindruck von Willkür. In Ganderkesti bei Bremen ist ein Kleinflugzeug auf das Dach eines Einfamilienhauses gestürzt. Einsatzkräfte fanden eine tote Person im Flugzeug. Den Angaben zufolge wird noch immer nach der zweiten Person gesucht, die sich in dem Kleinflugzeug befunden haben soll. Die Bewohner des Hauses waren zum Zeitpunkt des Unglücks nicht zu Hause.
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0: Sputnik Verkehrsupdate, 18.02 Uhr. Hallo zu euch auf die Autobahn 9 Richtung München. Zwischen Eisenberg und Bad Klosterlausnitz, Staustress. Defektes Fahrzeug steht hier im Baustellenbereich. Vorsichtig bitte auf der 14 Richtung Dresden zwischen Schkeuditz und Leipzig-Mitte. Ein defektes Fahrzeug auf der linken Spur. Landkreis Anhalt-Bitterfeld, die Straße zwischen Löberitz und Salzfurt-Kapelle wegen eines Feuerwehreinsatzes gesperrt. Und im Saalekreis die Straße zwischen Domnitz und dem Neuz nach einem Unfall dicht. Aktuellster Blitzer, Weißenfels in der Seelauer Straße, beide Richtungen. Und wenn ihr Staus oder Blitzer gesehen habt, ruft uns bitte kostenlos an. Dankeschön, 08021 und viermal die 0. Oder schickt uns eine Nachricht per WhatsApp, Nummer auf sputnik.de. Wetter, 30 Grad in Halle am Händel. Magdeburg-Petrikirchen, 29 Grad. Chemnitz-Burg-Rabenstein auch 29. Bisschen Sonne haben wir noch, es bleibt auf jeden Fall trocken. Später in der Nacht auch trocken, Tiefstwerte um 15 Grad. Und morgen gibt es ein paar mehr Wolken und im Tagesverlauf auch Schauer und Gewitter, die dann möglich sind, maximal 24 Grad.
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Beats von Topic neu. Und Becky G. Hier Sputnik. Noch mehr neue Tracks gleich wieder ab 19 Uhr. Eine Stunde voll mit neuer Musik. 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

0: Hier ist MDR Sputnik und ihr habt es auch schon auf Social Media gelesen. Die schweren Waldbrände nahe Madrid sind weiterhin nicht unter Kontrolle. Laut dem spanischen Innenministerium wurde allein im Raum der Hauptstadt rund 35.000 Menschen wurden hier zum Verlassen ihrer Häuser und Wohnungen aufgefordert. Hallo Anna in unserem ARD-Studio in Madrid. Wie ist denn die Lage bei euch, sag mal?
1: Also mittlerweile bekommen wir auch hier im Zentrum von Madrid was von den Feuern mit. Wir haben hier im Studio in Madrid in den letzten Tagen tatsächlich immer wieder Brandgeruch in der Nase gehabt. Seit der vergangenen Nacht ist das eigentlich durchgängig so. Und auch die Sonne, die ist immer wieder durch Rauchschwaden so ein bisschen verhangen. Der Himmel ist orange, die Sonne dunkelrot. Mhm. Außerdem habe ich heute Morgen auf dem Boden vor dem Studio auch etwas Asche entdeckt. Ascheregen, das ist was, da haben uns die Kollegen schon seit Tagen von berichtet. Also Kollegen, die jetzt weiter vom Zentrum entfernt wohnen, außerhalb von Madrid. Da gibt es ähnliche Bilder wie hier. Teilweise kann man das große Feuer auch sehen, wenn man die Stadt verlässt, zum Beispiel von der Autobahn aus. Und tatsächlich kam jetzt gerade eben auch eine Warnung rein vom Gesundheitsministerium. Also die Luftqualität in Madrid ist beeinträchtigt. Mhm. Das heißt, man solle bitte keinen Sport draußen machen und tatsächlich auch FFP2-Masken benutzen, falls Rauch oder Asche in der Luft sind. Und ja, deshalb ist man hier in der Hauptstadt natürlich etwas in Alarmbereitschaft. Aber man muss auch sagen, wir sind hier nicht akut von den Flammen bedroht, auch wenn die Umstände einen natürlich da betroffen machen.
0: Anna in Madrid zu den krassen Waldbränden in Spanien. Hier ist Sputnik.

0: Wir haben unsere Favorite-Nudelsorten abgecheckt und da hat Kai aus Halle direkt mal eine WhatsApp geschrieben.
1: Guten Morgen, Bexen und Tobi-Wan Kenobi. Hier mein Beitrag. Habe Nudel fallen gelassen. Penne jetzt.
0: Oh, ey, gar nicht mal so schlecht. Danke für den Witz, Kai. Den muss ich mir merken.
1: Ich habe ihn im ersten Moment nicht verstanden, muss ich ehrlich sagen.
0: Echt nicht?
1: Ja, wegen
0: vielleicht,
1: Penne, ne?
0: Wenn man's, ja genau, vielleicht wenn man es liest, dann ist man ein bisschen verwirrter. Ich habe es gut verstanden.
1: Ich glaube, ich bin generell verwirrt. Das ist mein Problem.
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0: Guten Abend. Hier ist das Sputnik-Verkehrsupdate. Die Zeit 18.29 Uhr und das Update aus dem Landkreis Anhalt-Bitterfeld bei euch. Die Straße zwischen Löberitz und der Salzfurt-Kapelle wegen eines Feuerwehreinsatzes gesperrt. Im Landkreis Mansfeld-Südharz zwischen Bayern-Naumburg und Liedersdorf Behinderungen wegen der Beseitigung einer Ölspur. Und im Saale-Kreis die Straße zwischen Domnitz und dem Neuz nach einem Unfall gesperrt. Der aktuellste Blitzer Weißenfeld, Seelauer Straße, beide Richtungen. Und wenn ihr Staus oder Blitzer gesehen habt, dann ruft uns kostenlos an. Dankeschön, 08000 21 und 4x0. Oder ihr schickt uns eine Nachricht per WhatsApp. Ihr wisst doch, Nummer auf sputnik.de. Hier kommt das Wetter. 31 Grad in Halle, Frankeplatz, Jena, Jeen Tower, 30 Grad. Magdeburg am Hafen, 29 Grad. Heute Abend und in der Nacht bleibt es auf jeden Fall trocken. Tiefstwerte dann später, 15 Grad. Morgen, Sonntag, gibt es immer mehr Wolken und im Tagesverlauf auch Schauer und Gewitter. Maximal dann 24 Grad in der Altmark und bis zu 31 Grad im Burgenlandkreis.
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Hi, am Samstagabend. Hier ist MDR Sputnik und das wäre der Plan für heute Abend. Warm-up für die Party, nachher wieder ab 20 Uhr die Sputnik-Disco und eine Stunde voll mit neuer Musik. Habt ihr Bock? Also ich wäre noch ein bisschen da und wir machen gleich zusammen die First Play Show ab 19 Uhr. It's Barbie.

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1: Wir dürfen heute das schöne Wetter stellenweise auf dem Dachboden genießen. Dann sind auch mal gut und gerne 45 Grad.
2: Beim Hitze genießen und Schweiß

0: Guten Abend, Sputnik hier. Die First Play Show startet gleich. Jetzt ist es 19 Uhr.
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2: Wegen der Waldbrände im Südwesten Frankreichs wird die letzte Etappe der Tour de France verkürzt. Das teilten Tourorganisation und Polizei mit. Das Innenministerium habe entschieden, einen Teil der Sicherheitskräfte auf der Tour abzuziehen und sie in die Nähe von Bordeaux zu verlegen. Den Angaben zufolge wird die Schlussetappe nun komplett in Paris ausgetragen. Im Südwesten Frankreichs haben die Brände eine der größten Evakuierungsaktionen in der Geschichte des Landes ausgelöst. Mehr als 160.000 Menschen mussten in Sicherheit gebracht werden. Aus der CDU kommt Kritik am Umgang von Bundeskanzler Friedrich Merz mit Verkehrsminister Patrick Schnieder. Medienberichten zufolge sollte Schnieder seinen Posten räumen. Der vorgesehene Nachfolger habe aber abgesagt. Der frühere Bundesminister Peter Altmaier äußerte sich betroffen und wütend. Er schrieb auf X: Das Vorgehen werde weder der Person Schnieder noch seiner Leistung gerecht. CDU-Vize Christian Bäumler erklärte, die Abberufung des Verkehrsministers erwecke den Eindruck von Willkür. Nach dem Absturz eines Kleinflugzeugs in Ganderkesee bei Bremen ist auch eine zweite Person tot aufgefunden worden. Wie die Polizei mitteilte, war zuvor mehrere Stunden nach dem vermissten Mann gesucht worden. Die Bergungsarbeiten gestalteten sich den Angaben zufolge sehr komplex. Das motorisierte Leichtflugzeug war aus bislang ungeklärter Ursache in das Dach eines Einfamilienhauses gestürzt. Die Bewohner waren nicht zu Hause.
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0: 19 Uhr, 2 Minuten, Abend. Zu euch in den Landkreis Anhalt-Bitterfeld. Die Straße zwischen Löberitz und Salzfurt-Kapelle wegen eines Feuerwehreinsatzes gesperrt. Dann im Landkreis Mansfeld-Südharz zwischen Bayern-Naumburg und Liedersdorf Behinderungen wegen der Beseitigung einer Ölspur. Und im Saalekreis die Straße zwischen Domnitz und dem Neuz nach einem Unfall gesperrt. Hier der aktuellste Blitzer, Weißenfeld, Seelauer Straße, beide Richtungen. Und wenn ihr Staus oder Blitzer gesehen habt, ruft uns kostenlos an. Dankeschön, 08000. 21 und 4 mal die 0 oder schickt uns eine Nachricht per WhatsApp. Nummer natürlich auf Sputnik.de. Wetter noch schnell: 29 Grad Magdeburg, 100 Wasserhaus, 30 Grad in Halle-Moritzburg, 30 Dessau Bauhaus. Heute Abend und in der Nacht bleibt es trocken. Die Tiefstwerte später 15 Grad. Morgen gibt es dann immer mehr Wolken und im Tagesverlauf auch Schauer und Gewitter möglich bei maximal 24 Grad in Altmark und bis zu 31 Grad im Burgenlandkreis. Und der Trend noch schnell für die nächsten Tage: am Montag wechselhaft und etwas kühl. Am Dienstag wird es dann aber wieder sommerlich und warm.
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0: So, Tagchen, Freundinnen und Freunde der neuen Musik. Die Neuverstellung der Woche hier. Rin hat was Neues gemacht, hören wir gleich. Oswald am Start, Charlie XCX und dann Martin Garrix zusammen mit U2. Na, wie das klingt, hören wir gleich. Hier geht's jetzt erstmal los mit Tyler. Das neue Album ist da, A-Pop. Es ist das zweite, zwei Jahre nach ihrem Self-Titled-Debütalbum. Es bündelt so ein bisschen Sonnenlicht, bouncy Sounds und R&B eben auf einem Album richtig gut. Es klingt einfach nach Hot Girl Summer oder eben Hot Person Summer, ist ja für uns alle gedacht. Und lange Nächten. Jetzt Tyler, That Girl, First Play.

0: Die First Place der Woche hier. Martin Garrix hat was Neues gemacht. Diesen Track spielte er live während seines Headliner-Sets beim Tomorrowland Festival. Und es war so das erste Mal, dass alle vier U2-Mitglieder gemeinsam mit Garrix auf einem Track zu hören sind. Wie klingt denn das? Das werden wir jetzt mal hören. Alles verbindet irgendwie eine lange Story. Garrix hat schon einige Songs von U2 oder einzelnen Mitgliedern produziert. Und er sagt, Fireflies hat so eine ganz eigene Stimmung und ist ein besonderer Song, an dem wir vor 6 Sommern zu arbeiten begannen. 6 Sommer, das ist ja also. Das ist ein halbes Leben. Und hier ist das Ergebnis. Fireflies, Martin Garrix und U2, First Play.
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Hier ist euer First Play Stream, ganz viel neue Musik an einem Ort. Wie schön ist denn das, bitteschön? Charlie XCX kommt jetzt, neuer Track Camera. Das neue Album ist ja da, Music, Fashion, Film. Es ist eine Popplatte über das Leben als Popstar. Und sie spielt eben viel mit Klischees von Frauen in der Popwelt. Wichtiges Thema. So ein bisschen zwischen Bad Girl und Good Girl stellt sie sich da inhaltlich auf. Viel Gitarrensound dabei, aber sie macht keine Rockmusik. Hat sie ganz klargestellt. Camera, Charlie XCX, jetzt.

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1: Und jetzt Oswald in eurem First Play Stream. Für immer heißt der neue Track. Er thematisiert so den Versuch, einen flüchtigen Moment festzuhalten. Zusammengefasst in den Zeilen. Warte mal, ich lese mal hier vor. Wieso kann nicht für immer Sommer sein? Ja gut, diese Frage stelle ich mir mein ganzes Leben. Es ist halt, wie es ist. Aber jetzt ist ja gerade noch ein bisschen Sommer und deswegen dieser Track hier. Oswald, ein vierköpfiges Kreativkollektiv aus Berlin. Und musikalisch verbinden Oswald so Melodic Techno und House mit eben deutschsprachigen Vocals. Nice. Am vierten Album. Nee, Album, sondern September wollte ich sagen. Am 4. September erscheint das Debütalbum. Wir waren hier und daraus jetzt für immer. Oswald. First Play.
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die First Play Show hier. Und ich freue mich so, Rin is back. War aber nie wirklich weg, oder? Blackberry jetzt der neueste Track. Damit veröffentlicht Rin eine weitere Single aus seinem neu erscheinenden Album Nostalgia. Ist frisch vor ein paar Tagen rausgekommen und der Song ist so eine smoothe Liebeserklärung zwischen Statussymbolen und Sehnsucht, Oberfläche und Emotionen, die sich eben so perfekt in den Vibe des Albums fügen, mit dem er eine Welt zwischen Erinnerung und Gegenwart baut. In der Liebeslieder und Zukunftsangst, Größenwahn und Verletzlichkeit eben alles auf einmal in der Mucke existieren kann. Oh, das klingt doch gut, oder? Rin, der neueste Track jetzt.

0: First Place der Woche hier. Alicia Grace kommt jetzt, 18-jährige Folk-Pop-Sängerin aus Kalifornien. Sie hat so eine klare, unverstellte Art und damit verbindet sie so akustische Folk-Elemente mit modernem Pop-Songwriting und erzählt Geschichten, die nahbar und persönlich sind. So eine Popstars haben wir doch gerne. Jetzt vor ein paar Tagen rausgekommen, ihre Debüt-EP, Spilling My Guts, verbindet einen ebenso persönlichen wie eingängigen Mix, eben aus Folk-Pop, Indie und diesem modernen Songwriting. Und ein bisschen verletzlich klingt's auch. Wir lieben sie jetzt schon, Alicia Grace. First Play, Bones.
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Ganz viel neue Musik. Hier ist euer First Play Stream. Neuer Song von der K-Pop-Band Cat's Eye. Animal wurde unter anderem von Ed Sheeran geschrieben, ist Teil der kommenden EP Wild. Am 14. August kommt sie. Und am 12. August kommen Cat's Eye mit dem Dokumentarfilm Cat's Eye Wild Hearts in die deutschen Kinos. Und der Film knüpft so ein bisschen an die Netflix-Serie Popstar Academy Cat's Eye an. Also eine kleine Geldmaschine, die da läuft. Und so klingt der neueste Track von ihnen, Animal.

0: Die First Boys der Woche sind hier. Der tolle Absilon kommt jetzt. Ich bin großer Fan. Neues Album Glanz Null ist draußen. Ist sein zweites Album. Es ist so ein neues, introspektives Kapitel. Persönlicher, tiefgründiger und zugleich gesamtgesellschaftlich wachsam wie das Debüt. Und das mag jemand seiner Mucke. Sie fühlt sich gut an und sie hat eben auch einen Sinn. Da steckt was drin. Da stecken Gedanken drin. Es regt zum Denken an. Und das Album handelt von Bewegung ohne Ziel, vom Suchen, das immer wieder ins Leere führt, von Momenten, in denen alles zerbricht. Und gerade in diesem steten Ringen, muss man sagen, in diesem unermüdlichen Hinschauen entsteht irgendwie so ein Raum zwischen Glanz und Null. Absilon, jetzt.
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1: Die First Place der Woche hier. Neue Solo-Single von Blackpink-Sängerin Jenny kommt. Der Song ist eine Ode an den Sommer. Das können wir auch noch gut gebrauchen. Es ist ja noch ein bisschen Sommer. Und es ist eben diese Ode, die sich auf eine Beziehung konzentriert, die irgendwo zwischen Freundschaft und Romantik besteht. So muss ja auch ein echter Sommer sein, oder? Dass man sich da irgendwie auch ein bisschen verliebt und neue Menschen kennenlernt. Less than a lover jetzt.
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die First Place der Woche hier. Kyla Schicks jetzt. Und wenn sie, so geil mit den Zeilen, mein Boy ist ein Superstar, kennt nicht mal meinen echten Namen, auf ihrer neuen Single einsteigt, wird schnell klar, Pretty Boys sind nicht immer Couple Goals. Und es klingt so ein bisschen wie irgendwas zwischen grungigem Bedroom Pop und eben Kylas gewohnt melancholischer Attitüde. Super gut. Pretty Boys ist ein First Play jetzt.

First Place der Woche hier. Neue Musik entdecken, jetzt von einem 23-jährigen Pop-Newcomer aus Südafrika. Will Lindley heißt er. Zuletzt hatte er so große internationale Aufmerksamkeit durch Holding the Line im Soundtrack der viralen Serie Off Campus. Und der neueste Track, Head First, ist so ein verspielter Liebessong über das Gefühl, sich einer Person vollkommen hinzugeben. Will Lindley, First Play.

die neuesten Tracks der Woche. Hier ist eure First Play Show. Richtig starker neuer Song von Jolle jetzt. Es geht darum, für sich selbst einzustehen. Parallel dazu hat sie bei Instagram einen sehr langen Post verfasst zu ihrer sehr düsteren Vergangenheit und wie sie es da rausgeschafft hat. Toll, dass sie das teilt. Sehr, sehr lesenswert findet ihr auf ihrem Account jolle.pkt. Und hier der neueste Track von ihr. Danke für nichts.

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Und jetzt neue Musik von den Giant Rooks in eurem First Play Stream. Slow Dance for a Minute heißt der und handelt von dem Wunsch, einen einzigen Moment für immer festhalten zu können. Obwohl man ja weiß, dass das irgendwie unmöglich ist, aber im Kopf bleibt er ja irgendwie vielleicht immer. Es ist eine intime und sehr euphorische Indie-Pop-Hymne über das Bedürfnis, für einen kurzen Moment alles um sich herum auszublenden und sich ganz im Hier und Jetzt hinzugeben. Also so ein perfekter Song, wenn man gerade lange im Auto fährt. Slow Dance for a Minute, die Giant Rooks jetzt.

0: So, kaum ist die neue Kaulitz-Show auf Netflix draußen oder die neue Staffel, machen Tokyo Hotel einfach auch neue Mucke. Macht doch auch Sinn. Und jetzt hier bei uns im First Play Stream Without You. Und da fangen Tokyo Hotel eben den Moment ein, in dem eine Trennung längst Realität ist, das Loslassen aber noch unmöglich erscheint. Am 16. Oktober erscheint ihr 7. Studioalbum Encore und erzählt von der Leere, die bleibt, wenn ein Mensch fehlt, der einmal alles bedeutet hat. So muss doch Pop, guter Pop funktionieren, oder? Die großen Emotionen in ein paar Minuten pressen. Without You, Tokyo Hotel, First Place.
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Und jetzt neue Musik mal wieder von Loi. Wir kennen sie ja noch von Gold. Da hat sie Millionen von Streams eingesammelt. Und jetzt knüpft sie mit Golden Summer eben bewusst genau an dieses Gefühl an, das ihre bisher erfolgreichste Ära geprägt hat. Den Sommer, in dem plötzlich alles möglich schien. Ja, und für die Sängerin ist die Bühne bis heute der Ort, an dem sie sich irgendwie am lebendigsten fühlt. Dieses Gefühl aus Freiheit, Euphorie, Verbundenheit. Und das spürt man eben in diesem Song Golden Summer gemeinsam mit DJ und Producer David Puentes. Verbindet Loi eben emotionale Tiefe mit internationalem, energiegeladenem Pop-Sound, lieben wir. Golden Summer ist ein First Play.

0: so diese Kombi, glaube ich, hat die Welt noch nicht gesehen. Jetzt im First Place Stream zwei Rap-Legenden und die Stimme der Jugend treffen aufeinander. Jizzes, Sido und JBS haben einen der vielleicht wichtigsten Songs ihrer Karriere auf den Weg gebracht. Gerade in den aktuellen Zeiten finde ich das ja enorm wichtig, dass der Zusammenhalt in der Gesellschaft nicht zerbricht, ja, und dass man irgendwie genau deswegen irgendwie Seite an Seite steht. Und darum geht's auf diesem Track jetzt.
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0: Die First Plays der Woche sind hier rund um die Uhr in eurem First Place Stream in der ARD Sounds App. Und jetzt ist die tolle Stimme von Lea wieder da. Mit dir alleine sein. Erzählt nämlich von diesem Gefühl, das jeder kennt und doch nie so ganz in Worte fassen kann. Zum Glück gibt's Lea. Sie spricht eben von dem Moment, in dem aus einem vorsichtigen vielleicht langsam Liebe wirr, vom Herzklopfen bei jeder Nachricht, flüchtigen Berührungen und so weiter und so fort. Wir kennen das alle. Mit dir alleine sein. Ein Song über das Kribbeln im Bauch, über Sommerabende, die viel zu schnell vergehen. And all that. Lea. First Place.
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Kings of Dirty World.

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